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3: Ja, guten Morgen, liebe Zuhörer, und herzlich willkommen zur deutschsprachigen Sendung hier bei Radio 4EB. Ihre Marianne heißt Sie herzlich willkommen.

0: Die Augenwischerei. Ob man bei einer Augenwischerei wasserfestes Make-up trägt, ist ganz egal. Viel wichtiger ist es, klar zu sehen. Sie verkaufen den Bürgern den Bau des neuen Rathauses als notwendig. Aber das ist doch bloße Augenwischerei. Sie wollen doch nur ein moderneres Gebäude. Diesen Satz könnte man in einer Zeitung finden, denn der Begriff Augenwischerei wird gern verwendet, wenn über Wirtschaft und Politik berichtet wird. Wer Augenwischerei betreibt, stellt manche Dinge als nicht so schlimm oder sogar als positiv dar. Dabei werden Tatsachen oft nicht ehrlich wiedergegeben, sie werden verdreht. Der Begriff Augenwischerei leitet sich von einer alten Redewendung ab. Früher sagte man, dass man jemandem die Augen auswischt, wenn man ihn täuschte oder betrog. Sich gegen Augenwischerei zu schützen, fällt nicht leicht. Aber dennoch, man sollte immer versuchen, die Dinge klar zu sehen.
1: DW Deutsch lernen.

0: Die Augenweide. Der Mund bekommt häufig etwas Leckeres zu essen, doch auch den Augen kann etwas schmecken. Die Augenweide. Was haben Heidi Klum, ein großartiger Pass beim Fußball und ein herrliches Bergpanorama gemeinsam? Alles ist eine Augenweide. Das bedeutet, dass alles ist schön anzusehen. Bei einer Augenweide kann es sich um Personen oder Gegenstände, aber auch um Handlungen handeln. Der Begriff Weide hat mehrere Bedeutungen. Es kann ein Baum sein, das Land, auf dem Kühe und Rinder Gras fressen, aber auch für Speise stehen. Und diese Bedeutung greift der zusammengesetzte Begriff auf. Das mittelhochdeutsche Wort Augenweide bedeutet nämlich, dass es sich um etwas handelt, das die Augen einer Person erfrischt, sie erfreut, ihnen schmeckt. Allerdings liegt es redensartlich im Auge des Betrachters, ob Heidi Klum, ein großartiger Fußballpass oder ein herrliches Bergpanorama wirklich eine Augenweide sind, denn bekanntlich sind die Geschmäcker der Leute verschieden.
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Alkoholfahne. Wer sie hat, steht meist ziemlich allein, denn niemand will mit dem Träger dieser Fahne gern zusammen sein. Staaten haben sie und auch Vereine oder Unternehmen, eine Fahne. Sie hängt an Fahnenmasten und weht im Wind. Und wo hängt die Alkoholfahne? Die Antwort: nirgendwo. Als Alkoholfahne bezeichnet man die Atemluft einer Person, die sehr viel Alkohol getrunken hat. Spricht sie mit jemandem, weht diese Luft dem Gegenüber entgegen. Bekommt so ein Schluckspecht dann zu hören: »Mann, hast du eine Fahne!« drückt das keine Begeisterung aus. Er oder sie sollte dann besser schnell zur Zahnbürste oder zum Kaugummi greifen und wieder für klare Luft sorgen.

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1: Die Affenliebe. Wie viel Liebe und Aufmerksamkeit tut einem Kind gut? Die Debatte um die sogenannte Affenliebe kann sehr emotional sein. Den ganzen Tag trägt das Schimpansenweibchen sein Baby mit sich herum. Nie lässt sie das Kleine aus den Augen. Immer ist die Mutter für ihr Baby da. Es ist echte Affenliebe. Wenn es um Menschen geht, ist der Begriff Affenliebe nicht so positiv besetzt. Denn er wird für Eltern verwendet, die sich zu sehr um ihr Kind kümmern. Bei jedem kleinen Schrei tragen sie das Baby herum, bei jedem Schluck auf machen sie sich Sorgen. Außenstehende denken, dass es diese Mütter und Väter mit der Fürsorge für das Kind übertreiben. Das Wort gibt es bereits seit dem 18. Jahrhundert. Schon damals bezeichnete es eine besonders liebevolle Erziehung, die nicht als angemessen galt. Ob sich Eltern wirklich zu viel um ihr Kind kümmern können? Ob viel Affenliebe einem Kind schadet? Das dürften Eltern sehr unterschiedlich beurteilen.

Der Augenzeuge. Er ist etwa bei Verbrechen oder bei Unfällen eine wichtige Person, denn in der Regel hat er alles gesehen. Für die Polizei oder Autoversicherungen beispielsweise ist er sehr wertvoll, der Augenzeuge. Er hat genau beobachtet, was geschehen ist und kann dann darüber berichten. Mancher Augenzeuge hat oft auch nicht nur etwas gesehen, sondern auch etwas gehört. Hat er allerdings nur zugehört und nichts sehen können, nennt man ihn umgangssprachlich auch einen Ohrenzeugen. Ob der Augenzeuge sich allerdings auch richtig erinnert und alles so beschreibt, wie es geschehen ist, ist eine andere Sache. Mancher Augenzeuge kann keine genaue Täterbeschreibung geben. Oder er erinnert sich nicht genau, ob ein Auto von rechts oder von links kam. Während etwa ein Verbrechen oder ein Unfall ohne Zweifel geschehen sind, ist die Suche nach dem Augenzeugen möglicherweise eine Suche nach einem Geist. Denn manchmal hat einfach niemand beobachtet, was passiert ist.

0: Der Augenschmaus. Der Augenschmaus ist nett anzusehen, aber man kann ihn nicht immer verschmausen, also essen. Wer einen Augenschmaus sieht, dem läuft das Wasser im Mund zusammen. So appetitlich findet er das. Zumindest ist das fast immer der Fall. Denn auch wenn als Augenschmaus heute fast ausschließlich Essen bezeichnet wird, gibt es immer noch Ausnahmen. Das Wort Augenschmaus wird, bevorzugt von älteren Herren, auch heute noch für hübsche junge Frauen verwendet. So oder so, ein Augenschmaus ist immer etwas, das in den Augen des Betrachters besonders nett anzusehen ist. Ein Festmahl für die Augen also, denn schließlich sagt man auch über einen hübsch dekorierten Teller, das Auge ist mit. An einem Augenschmaus kann man sich eben einfach nicht satt sehen.
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0: Der Absacker. Ein Absacker kann hin und wieder gut tun, aber Vorsicht, kommen mehrere zusammen, schadet das vor allem dem Kopf. Gehen wir noch einen Absacker trinken? Das ist eine häufig gestellte Frage nach einer Feier oder einem gemeinsamen Essen. Der Begriff Absacker hat zwei unterschiedliche Bedeutungen. Flüssig ist er dabei aber immer. Einerseits kann damit nämlich ein Schnaps gemeint sein, den man nach dem Essen trinkt. Er soll dabei helfen, das Essen besser zu verdauen. Andererseits kann damit aber auch das letzte Glas eines alkoholischen Getränks gemeint sein, das an einem Abend zum Abschied getrunken wird. Hierbei muss es sich nicht um einen Schnaps nach dem Essen handeln. Das Verb absacken bedeutet ursprünglich so viel wie sich nach unten senken, herunterkommen. Mit Absackern sollte man jedoch sehr vorsichtig umgehen. Selbst wenn sie der Verdauung am Abend helfen, drohen am nächsten Morgen Kopfschmerzen. Egal, ob man in Deutschland einen Absacker trinkt, in Österreich ein Fluchtachterl oder in der Schweiz ein Herrgöttli, die Menge macht's.
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Der Abgesang. Der Abgesang wird heute nur noch selten gesungen. Wenn man ihm allerdings begegnet, heißt es Abschied nehmen. Es ist kaum zu glauben, diese Musikband erfindet sich immer wieder neu. Wie häufig ist schon der Abgesang auf sie gesungen worden? Der eigentliche Begriff Abgesang hat ursprünglich wirklich etwas mit Musik zu tun. Dort nennt man den letzten Teil der Strophe bestimmter Lieder den Abgesang. In übertragener Bedeutung wird das Wort allerdings für etwas oder jemanden verwendet, das oder der bald nicht mehr da sein wird und von dem man sich verabschiedet. So kann beispielsweise ein Film über den Zerfall eines Staates ein Abgesang sein, bevor dieser zusammenbricht. Aber auch der letzte warme Tag des Jahres kann ein Abgesang auf den Sommer sein. Wie jeder Abschied kann also auch ein Abgesang traurig machen. Aber Kopf hoch, jeder Abschied ist auch ein Anfang.

Aberglaube. Schwarze Katzen, Freitag der 13., vierblättrige Kleeblätter, Zeichen über der Tür. Nur Abergläubische wissen sofort, worum es geht. Reisen Sie an einem Freitag, der auf den 13. eines Monats fällt? Oder kehren Sie sofort um, wenn Ihnen eine schwarze Katze von links nach rechts über den Weg läuft? Tragen Sie immer dieselbe Krawatte zu einem Vorstellungsgespräch, weil sie Ihnen schon mal Glück gebracht hat? Dann sind Sie ohne Zweifel abergläubisch. Beim Aberglauben an die Zahl 13 geht es sogar so weit, dass viele Hotels auf die Zimmernummer 13 verzichten und Fluggesellschaften selten Sitze mit der angeblichen Unglückszahl haben. Dabei gibt es für den schlechten Ruf der Zahl gar keine Beweise. Aberglaube ist also sowohl die Angst vor nicht nachweisbaren Dingen wie auch das Vertrauen in etwas nicht Erklärbares. Übrigens, Aberglaube variiert von Land zu Land. In Japan und China ist zum Beispiel die 4 eine Unglückszahl. Und die Italiener fürchten die Zahl 17. Andere Länder, andere Aberglauben. Und läuft ihnen die Katze von rechts nach links über den Weg, dann verheißt sie, zumindest in Deutschland, Glück.

0: Das Auslaufmodell. Ein Auslaufmodell ist veraltet und günstig, aber trotzdem oder gerade deswegen auch exklusiv. Eine Flasche kann auslaufen, wenn sie undicht ist. Wenn ein Modell ausläuft, hat es dagegen meist nichts damit zu tun, dass es ein Loch hat und deswegen Flüssigkeit verliert. Es handelt sich bei einem Auslaufmodell um einen Gegenstand, den man noch kaufen kann, obwohl er nicht mehr hergestellt wird. Die Produktion ist also beendet bzw. ausgelaufen. Das kann daran liegen, dass das Produkt nicht mehr auf dem neuesten Stand der Technik ist und deshalb inzwischen auch schon neuere Versionen angeboten werden. Für den, der ein Auto kaufen will, kann ein Auslaufmodell also eine günstige Alternative sein. Der Begriff Auslaufmodell kann auch im übertragenen Sinne genutzt werden. Ist Demokratie ein Auslaufmodell?
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2: Bis zum nächsten Mal. Tschüss, Ihre Marianne.

Kaum zu glauben, diese Musikband erfindet sich immer wieder neu. Wie häufig ist schon der Abgesang auf sie gesungen worden? Der eigentliche Begriff Abgesang hat ursprünglich wirklich etwas mit Musik zu tun. Dort nennt man den letzten Teil der Strophe bestimmter Lieder den Abgesang. In übertragener Bedeutung wird das Wort allerdings für etwas oder jemanden verwendet, das oder der bald nicht mehr da sein wird und von dem man sich verabschiedet. So kann beispielsweise ein Film über den Zerfall eines Staates ein Abgesang sein, bevor dieser zusammenbricht. Aber auch der letzte warme Tag des Jahres kann ein Abgesang auf den Sommer sein. Wie jeder Abschied kann also auch ein Abgesang traurig machen. Aber Kopf hoch, jeder Abschied ist auch ein Anfang.